0: Sharon, good morning. Mañana 16 de noviembre, la estrella tiene 1-5-0, Pau Tostori.
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0: C-10, but rather 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
1: 530.
0: FS 230, the Cocker runner is 530.

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1: 4,600 descended 5,000, Runner 8-9, Whiskey Bravo.
0: Roger. And Ryanair 4-9, Romeo Victor 10, now 5,000 feet, QNH 1019, report Kinsby.
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3: Endurance 1, Foxtrot-Zulu, that's copy, report for 420.
2: Booker, Endurance 1, Foxtrot-Zulu.
3: Endurance 1, Foxtrot-Zulu, will your lines take you north of this track or south of this track?
2: We'll be moving south predominantly due to the clouds, but we'll be commencing teardrop turn, so it might involve a right turn as well.
3: Roger.
4: Good morning, Shamrock 1-3, Marina heading 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
3: 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Ryanair 16 Echo Uniform, contact Shannon 134.630.
2: 134.630, goodbye Ryanair 16.

0: 5 miles, runway 8, Whiskey Bravo.
1: Runway 8-9, Whiskey Bravo. Surface wind 270 degrees, 6 knots, runway 26, clear to land.
0: 26, clear to land, hit now Whiskey Bravo.
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